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2: Hallo, willkommen hier zur Radiokunstresidenz hier in der Galerie Eigenheim in Weimar. Mein Name ist Georg Milz, ich bin vom Goethe-Institut und wir haben uns hier im Saal der Galerie im Erdgeschoss des historischen Gärtnerhaus versammelt, gleich neben dem Weimar Hallenpark. Wir werden Teil einer Performance sein des bildenden Künstlers Masimba Hwati. Masimba Hwati ist Radiokunstresident seit Anfang April, glaube ich, in Weimar. Er kommt ursprünglich aus Zimbabwe, wo er Kunst und Bildhauerei studiert hat. Er hat aber auch in den USA studiert und ausgestellt und lebt heute in Wien, wo er auch studiert. Die Performance heißt Bread Scores, was sich, glaube ich, mit Brotpartituren übersetzen lässt. Und dazu haben sich 8 Personen hier versammelt. Wir sitzen im Kreis ja, die meisten sind Studenten und Studentinnen des Lehrstuhls für experimentelles Radio der Bauhaus-Universität Weimar. Der Künstler und Musikwissenschaftler aus Mosambik, Luca Mukawele, ist hier und Lefteris Chrysalis, Dozent am Lehrstuhl für experimentelles Radio und hier als Soundmeister tätig. Ja, und gemeinsam sitzen wir, wie ich sagte, im Kreis, wie um eine Feuerstelle, aber anstelle des Lagerfeuers wurde hier ein kleiner Sandberg aufgehäuft und darauf und um uns herum befinden sich eine Vielzahl von Instrumenten. Eine ganze Reihe von Saiteninstrumenten sind das, eine griechische Lira, die Kastenhauslaute Geierleier, aber auch eine Western-Gitarre oder eine mosambikanische Mvoku. Und dazu gibt es Percussion-Instrumente, ein elektronisches Keyboard ist angeschlossen an einem Laptop. Genau, Percussion-Instrumente, Glocken rasseln, ein Harmonium wurde vorhin hier, also eine Zimmerorgel hier hereingetragen, ganz schön massiv hinter mir im Rücken. Das mosambikanische, simbabwische Daumenklavier Mbira gibt es auch. Und zwei Instrumente, die Masimba Hwati selbst gebaut hat. Und zwar ist das einmal ein Blasinstrument, das Horn, an dem sich zwei Rückspiegel befestigt wurden und eine Radachse eines Skateboards. Laut Masimba eine Manifestation eines unerfüllten Kindheitstraums von ihm. Aber auch ein einfacher Holzbesen, an dessen anderen Ende eine Metallspitze befestigt ist und so zu einem Speer umfunktioniert wurde und an dem ganz viel weiteres Metall- und Kupferdrähte befestigt sind und auch wieder Rückspiegel, aber auch eben Tonabnehmer, denn eine gespannte Saite lässt sich mit einem Bogen wie bei einem Cello spielen. Und wegen der vielen Instrumente kann man sich vorstellen, sind hier auch eine ganze Vielzahl an unterschiedlicher Mikrofone aufgestellt und befestigt, deren Kabel sich hier durch den Raum schlängeln. Ganz besonders möchte ich kurz erwähnen, ein Geomikrofon, das kannte ich nicht, das ist eine kleine schwarze Kugel, die hier aus dem Sandberg so halb heraus lurt und die Schwingungen des Bodens aufnimmt. Wer zur Performance gestern schon eingeschaltet hat, der weiß, wie das klingt, wenn nämlich kleine Sandkörner auf den Boden, auf den Sandberg oder auf das Mikrofon gerieselt werden, dann klingt das nämlich wie eine milde Windbrise. Und daneben, ganz wichtig, zwei Brotkörbe gefüllt mit Brötchen, in denen sich kleine Papierzettel eingebacken sind. Und was es damit auf sich hat, das fragen wir jetzt den Künstler Mazimba Hawati. Und hello, Mazimba. Nice to have you. 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

0: Eine positive Rückkopplung ist dann gegeben, wenn ein Wirkungskreislauf einer Kette sich verstärkender Elemente enthält. Eine positive Rückkopplung wird umgangssprachlich auch Teufelskreis genannt. Eine negative Rückkopplung, auch Gegenkopplung genannt, ist dann gegeben, wenn ein Wirkungskreislauf einer Kette sich vermindernder Elemente enthält. Das führt zu einem Minimum bzw. Verschwinden von Aktivität. Nun werden Sie sich, werte Hörerin, werter Hörer, fragen, was das alles mit Kunstradio zu tun haben soll. Die Antwort kommt in Form eines heutigen Studiogasts. Ich begrüße bei mir Herrn Georg Paul Lange, den Enkel eines der Erfinder der Rückkopplung.
1: Guten Abend.
0: Herr Lange, Sie sind Musiker und beschäftigen sich auch sehr stark mit dem Thema Ihres Großvaters der Rückkopplung. Ist das ein technisches Interesse oder ein künstlerisches oder ein familiäres? Wie ist es dazu gekommen?
1: Also ich glaube, dass die Rückkopplungen... Also ich glaube, dass die Rückkopplung ein sehr universelles Prinzip ist. Zum einen hat das natürlich bei mir die Beschäftigung mit dem Thema bei mir schon familiäre Wurzeln. Ich habe meinen Großvater Paul Lange persönlich noch gekannt und er hat mir viel von dem Thema erzählt. Aber unabhängig davon habe ich das auch für mich sehr stark als künstlerisches Prinzip entdeckt und meine Arbeiten kreisen eigentlich, kann man sagen, seit Jahren in irgendeiner Form immer wieder um das Thema der Rückkopplung.
0: Wir werden dann auch gleich eine Ihrer Kompositionen zu diesem Thema hören, aber vielleicht können Sie vorher noch kurz erläutern, in welcher Form Sie die Rückkopplung künstlerisch verarbeiten.
1: Nun, mein Ausgangspunkt war eigentlich die Tatsache, dass im Laufe des 20. Jahrhunderts die Rückkopplung sehr stark zu einem musikalischen Gestaltungsprinzip geworden ist. Also spätestens seit Jimi Hendrix ist es ein Stilmittel, ein musikalischer Topos geworden. Und ich habe das halt für mich sehr stark immer wieder in meine Arbeiten eingebaut und sozusagen als Ausgangsmaterial oft einmal einfach die Rückkopplung als solches verwendet. Kein konkretes Sampling-Material, sondern die Töne, die die Geräte in ihren Resonanzen erzeugen.
0: Jimi Hendrix und Resonanzen sind gute Stichworte. Vielleicht spielen wir gleich einmal eine Ihrer Kompositionen.
1: Ja, als erstes habe ich mir gedacht, das Stück Reisebass. Es ist eine Komposition von mir, die ich auf einer Amerikareise letztes Jahr gemacht habe und umgesetzt habe und aufgenommen habe. Und das Stück ist eigentlich entstanden mit einem Bass, den ich gerne bei mir habe, ein normaler E-Bass, mit dem ich rückgekoppelt habe und aus dessen Rückkopplungsklängen, die habe ich dann sozusagen mikroskopisch zerlegt und daraus ein recht elektronisch anmutendes Stück gebaut, komponiert.
0: Reisebass von Georg Lange.

0: Das war das Stück Reisebass von Georg Paul Lange. Georg Lange ist heute Abend bei mir im Studio und erzählt von seinen Erfahrungen mit Rückkopplungen. Georg, welche Rolle hat die Rückkopplung in diesem Stück gespielt? Warum hätte nicht ein beliebiger anderer Sound als Ausgangsmaterial fungieren können?
1: Theoretisch hätte natürlich jeder beliebige Sound als Ausgangsmaterial fungieren können und es wäre wahrscheinlich ein ähnliches klangliches Ergebnis dabei herausgekommen. Aber worum es mir sehr stark gegangen ist bei dem Stück, ist die Komponente, dass kreative Prozesse ja auch im Normalfall eine Rückkopplung sind. Sprich, ich bearbeite den Sound in irgendeiner Form und das Ergebnis daraus inspiriert mich dann wieder zu einer neuen Richtung, die ich dem Ganzen geben kann oder zu einem neuen Bearbeitungsschritt oder zu einem neuen kompositorischen Kniff, den ich in das Ganze einbaue. Und deswegen ist die Rückkopplung da hier, also der Klang der Rückkopplung ein bisschen auch als Metapher gemeint und deswegen war mir das sehr wichtig, dass das Ausgangsmaterial von diesem an sich profanen E-Bass da hier für meine Komposition eine Rückkopplung ist.
0: Und gibt es technisch gesehen noch weitere Rückkopplungen in dem Stück? Oder nur das Heulen zwischen Bass und Verstärker?
1: Der Remix dieser Verstärker-Rückkopplung-Sounds ist mit Hilfe von selbstgeschriebenen Max-Patches passiert, die sehr stark mit Rückkopplungsprinzipien arbeiten. Das heißt, MaxMSP ist eine objektorientierte, musikorientierte Programmiersprache und da habe ich immer darauf geachtet beim Programmieren, beim Zusammenstellen der Sounds und beim Programmieren der Patches, dass es immer wieder darum geht, Prozesse, die scheinbar vollendet sind, dann wieder von vorne zu beginnen, indem das Ergebnis wieder in den Anfangspunkt hinein geschickt wird. Also da ist auch auf programmiererischer Ebene elektronisch sehr stark um Rückkopplungen gegangen, die ich da programmiert habe.
0: Da wir schon bei Programmieren und Computer sind, bei dem zweiten Stück unserer heutigen Sendung geht es sehr stark um Computer und das Internet.
1: Ja, eigentlich nicht nur Computer und Internet, sondern eher eine Gegenüberstellung der beiden klassischen Medien, also der beiden Medien, dem klassischen Radio und dem Internet als modernste Form des Radiomediums. Das Stück ist entstanden, eigentlich ist es ein Mitschnitt, ein Ausschnitt aus einem Live-Konzert. Das Live-Konzert war letztes Jahr im Rahmen der St. Margarethener Tage der Radiomusik. Und ich habe sowohl mit einem Kurzwellenempfänger, also so einem alten Segler-Radio, als auch mit einem Internet-Streaming-Server gearbeitet und gleichzeitig den Original-Radio-Sound plus eine Feedback-Schleife, eine Rückkopplung über den Streaming-Server durch meine verschiedenen Remix-Patches mit zwei Laptops geschickt. Und das Gesamte ist so eine installative Klangcollage eigentlich zum Thema Radio und Internet und verschiedene Medien aus verschiedenen Zeiten geworden.

0: Ja. Das war ein Mitschnitt eines Live-Konzertes von Georg Lange, aus dem letzten Jahr. Georg. Wie schon eingangs erwähnt, sind Sie nicht nur Musiker, sondern auch der Enkel des österreichischen Radiopioniers Paul Lange.
1: Ja, mein Großvater hat gemeinsam mit Robert von Lieben und Alexander Meissner in Wien und Berlin an der Erfindung, kann man eigentlich sagen, des Radios und an der Entwicklung der ersten Radioapparate, Sende- und Empfangsgeräte mitgearbeitet.
0: Und er war ein Spezialist auf dem Gebiet der Rückkopplung, ein Thema, das uns bis in die heutige Sendung verfolgt, sozusagen.
1: Genau, mein Großvater hat als Student an der Erfindung der Rückkopplung und an der Definition für die ersten Patente mitgearbeitet. Dann war er jahrelang bei AEG Oberspree in Berlin, wo er auch gemeinsam mit Meissen und Lieben ziemlich viel entwickelt hat. Und nach dem Krieg ist er zurück nach Wien, wo er auch an der TU unterrichtet hat und eine eigene Elektrikfirma betrieben hat.
0: Und wie sind Sie zu dem Thema Rückkopplung gekommen?
1: Ja, wie gesagt, zum einen durch die familiäre Vorbelastung, was jetzt aber noch kein zwingender Grund gewesen wäre. Und dann war es halt einfach das Interesse an dem Thema, das sich so nach und nach herausgebildet hat, wie ich begonnen habe, Musik zu machen und während des Studiums auch, ich habe auch Kunst studiert, hat sich dieses Thema ein bisschen aufgedrängt für mich. Was ich zu den familiären Geschichten noch sagen wollte, ist, wussten Sie, dass William S. Burroughs, der Enkel von William Sewald Burroughs war, der der Erfinder der Artiermaschine war und der in den USA eine ziemliche Bekanntheit und auch gewissen Reichtum erlangt hat durch Produktion und Verkauf von Artiermaschinen. William Burroughs ist trotzdem Literat geworden und nicht Computeringenieur, aber ich glaube, dass solche Familienverhältnisse schon auf eine Art prägend sein können oder zumindest das eigene Technikverständnis irgendwie mit beeinflussen, mitprägen.
0: Gut. Kommen wir zurück zur Rückkopplung. Wir haben noch ein weiteres Stück Musik. Es ist ein Stück, das speziell für diese Sendung entstanden ist. Das Thema ist wiederum die Rückkopplung. Allerdings diesmal eher im Sinne von sozialem Feedback.
1: Genau. Also bei meinen Vorbereitungen für diese Sendung habe ich mir überlegt, welche Formen von Rückkopplung gibt's eigentlich. Und der ist natürlich ein wichtiger Aspekt, auch jenseits von den technischen Formen der Rückkopplung, das habe ich vorher schon mal erwähnt, für mich zumindest das Feedback, die soziale Rückkopplung, also die Interaktion. Und dabei habe ich bei meinen Recherchen für die Sendung bemerkt, dass auf der Kunstradio-Homepage die heutige Sendung schon angekündigt war und es war schon so ein kleiner Button dabei, dass man die Sendung bestellen kann beim Ö1 Tonbandservice. Und da habe ich mir gedacht, das wäre die perfekte Grundlage für ein Stück Feedback zwischen dem ORF und mir sozusagen, wenn ich versuche, diese Sendung zu bestellen, was natürlich schwer möglich war, weil es sie ja zu dem Zeitpunkt noch nicht gegeben hat. Und aus dem Telefonat mit dem Ö1 Tonbandservice habe ich dann wieder ein Stück gebaut, das jetzt wieder in der Sendung vorkommt und dann vielleicht auch wieder über den Tonbanddienst irgendwie ans Publikum gegeben wird oder so. Also da so eine kleine Rückkopplungsschleife gebaut. Das Stück heißt Tonbanddienst.

0: Ja.
1: Ja, da steht, a cassette of this program can be ordered from the Tonbanddienst.
0: Ja, natürlich.
1: Ja.
0: Also ja, den kann ich erst nach der Ausstellung sowieso. Das, ich kann schon ihn vorab bestellen irgendwie, aber das macht.
1: Aber bekommen tue ich dann erst nachher.
0: Genau, genau.
1: Verstehe. Und wissen Sie schon, was da ist in der Sendung?
0: Kann ich kurz nachschauen, 27. Hätte ich das nicht gesagt.
1: 27.
0: Ich
1: März.
0: Erster Tag.

0: You just heard Happy Birthday, Darling, produced by Dmitry Nikolov. 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
1: Am Jahresende über das Vergangene nachzudenken und einen Blick in die Zukunft zu wagen, das ist, meine lieben Zuhörer, ein alter Brauch. Jeder hat seine Erinnerungen, teils freundliche, teils traurige, aus dem engsten Umkreis seiner Erfahrungen, und diese Erinnerungen sind für die Note, die wir dem abgelaufenen Jahr zu erteilen pflegen, wohl die wichtigsten. Mancher mag von seinen privaten Sorgen so stark in Anspruch genommen sein, dass er weder Gelegenheit noch Anlass findet, seine Aufmerksamkeit auf die allgemeinen Angelegenheiten seines Landes oder gar die politischen Vorgänge in der Welt zu richten.